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Diese eine große Liebe. 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

0: 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Schon wiedermal, 1956. 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

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De Flippers, die rote zonne van Barbados. En tenslotte Petra Frey, Zärtlichkeit in deinen Augen.

0: 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Lord Leicester uit Manchester. 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En tenslotte Mickey Mann en Peter Kraus. Ich möchte mit dir träumen.
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